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1: Es ist 7 Uhr. Ich bin Laura Kühne. Guten Morgen miteinander.
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1: Der Verein Minergie prüft strengere Vorgaben gegenüber hitzten Minergiehäusern. Hintergrund sind laut der Sonntagszeitung zunehmende Klagen von Bewohnerinnen und Bewohnern über zu hohe Temperaturen im Sommer. Wegen des Klimawandels wurden die Anforderungen an den Hitzeschutz bereits angepasst. Nun könnten sie erneut verschärft werden. Laut Minergie wären diese Vorgaben wohl nur noch mit Kühlsystemen zu erfüllen. Der Bund streicht Gelder für den Umbau der Schweizer Wälder. Das berichtet die NZZ am Sonntag. Betroffen sind Mittel, mit denen die Wälder besser an Hitze und Trockenheit angepasst werden sollten, etwa durch das Pflanzen klimaresistenter Baumarten. Das Umweltdepartement von Bundesrat Albert Rösti bestätigt die Streichung. Bei den Kantonen sorgt der Entscheid für Kritik. Der bekannte Extrembergsteiger Nirmal Burcha ist beim Lawinenunglück vor 3 Tagen in Pakistan ums Leben gekommen. Das bestätigten seine Firma und der Alpine Club Pakistan. Insgesamt starben 10 Alpinistinnen und Alpinisten am rund 8000 Meter hohen Broad Peak. Burcha wurde weltweit bekannt, nachdem er 2019 alle 14 Achttausender in Rekordzeit bestiegen hatte. Seine Geschichte wurde auch in einer Netflix-Dokumentation erzählt.
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1: In der Schweizer Fußball-Superliga gewinnt gestern FC Lausanne Sport auswärts gegen Basel mit 1:0. Der FC Zürich holt sich den Sieg zu Hause gegen Servette mit 2:1. Außerdem hat IB im Berner Derby dem Meister aus Thun den Meister gezeigt. Die Berner Young Boys schlugen die Thuner gleich mit 6:0. Der FC Aarau muss weiter auf den ersten Sieg in dieser Challenge-League-Saison warten. Das Spiel gegen FC Stade Lausanne-Uschi endet zu Hause im Brücklifeld unentschieden mit 1:1. Für alle frühen Vögel, die jetzt schon unterwegs sind an diesem Sonntagmorgen, ihr habt Freifahrt, kommt gut und sicher euch ein Ziel. Die Sonne ist heute wieder mal der Platz und gibt uns 30 bis 33 Grad dazu. Nur in den Alpen kann es am Nachmittag dann noch ein bisschen Gewitter kommen. So starten wir dann auch morgen in die neue Woche, auch heiß mit etwa bis zu 36 Grad. Viel Sonne und in den Bergen Gewitterung.
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3: Ich bin Laura Kühne. Guten Morgen miteinander.
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3: Der Bund streicht Gelder für den Umbau der Schweizer Wälder. Das berichtet die NZZ am Sonntag. Betroffen sind Mittel, mit denen die Wälder besser an Hitze und Trockenheit angepasst werden sollten, etwa durch das Pflanzen klimaresistenter Baumarten. Das Umweltdepartement von Bundesrat Albert Rösti bestätigt die Streichung. Bei den Kantonen sorgt der Entscheid für Kritik. Der Verein Minergie prüft strengere Vorgaben gegenüber erhitzten Minergiehäusern. Hintergrund sind laut der Sonntagszeitung zunehmende Klagen von Bewohnerinnen und Bewohnern über zu hohe Temperaturen im Sommer. Wegen des Klimawandels wurden die Anforderungen an den Hitzeschutz bereits angepasst. Nun könnten sie erneut verschärft werden. Laut Minergie wären diese Vorgaben wohl nur noch mit Kühlsystemen zu erfüllen. Der bekannte Extrembergsteiger Nirmal Purcha ist beim Lawinenunglück vor 3 Tagen in Pakistan ums Leben gekommen. Das bestätigten seine Firma und der Alpine Club Pakistan. Insgesamt starben 10 Alpinistinnen und Alpinisten am rund 8000 Meter hohen Broad Peak. Purcha wurde weltweit bekannt, nachdem er 2019 alle 14 Achttausender in Rekordzeit bestiegen hatte. Seine Geschichte wurde auch in einer Netflix-Dokumentation erzählt.
1: Sport.
3: Der FC Aarau muss weiter auf den ersten Sieg in dieser Challenge-League-Saison warten. Das Spiel gegen FC Stade Lausanne-Uschi endet zu Hause im Brücklifeld unentschieden mit 1:1. In der Schweizer Fußball-Super League gewinnt gestern FC Lausanne Sport auswärts gegen Basel mit 1:0. Der FC Zürich holt sich den Sieg zu Hause gegen Servette mit 2:1. Außerdem hat IB im Berner Derby dem Meister aus Thun den Meister gezeigt. Die Berner Young Boys schlugen die Thuner gleich mit 6:0. Für alle frühen Vögel, die jetzt schon unterwegs sind an diesem Sonntagmorgen, ihr habt Freifahrt, kommt gut und sichert euch ein Ziel. Die Sonne ist heute wieder mal der Platz hier und gibt uns 30 bis 33 Grad dazu. Nur in den Alpen kann es am Nachmittag dann noch ein bisschen Gewitter kommen. So starten wir dann auch morgen in die neue Woche, auch heiß mit etwa bis zu 36 Grad. Viel Sonne und in den Bergen Gewitterung.
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5: Ich bin Laura Kühne. Guten Morgen miteinander.
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5: Die grosse Mehrheit der Menschen aus der Stadt halten sich laut einer Analyse der Universität Bern für arroganter als die Bevölkerung auf dem Land. Nur 5% der Landbevölkerung sehen sich selbst als arrogant, wie die NZZ am Sonntag schrieb. Auch hält sich die Mehrheit der Stadtbevölkerung im Vergleich für egoistischer. Die Menschen auf dem Land bestätigen dieses Empfinden. Die SRG will nach Angaben von Sonntagsblick diesen Herbst wieder auf UKW senden. Demnach sollen wieder je 3 Radioprogramme in der Deutschschweiz, der Romandie und im Tessin über UKW ausgestrahlt werden. Das Bundesamt für Kommunikation soll die nötigen Konzessionen diesen Monat erteilen. Laut dem Bericht rechnet die SRG zunächst mit Betriebskosten von rund 6,6 Millionen Franken pro Jahr. Die USA und Israel haben weitere Angriffe gegen den Iran vorerst abgesagt. Das meldet US-Präsident Donald Trump auf seiner Online-Plattform. Der Iran und andere Staaten im Nahen Osten hätten darum gebeten, weil man sich auf die Grundzüge eines Abkommens geeinigt habe, so Trump. Auch Israel werde sich an den Angriffsstopp halten, so Trump weiter. Voraussetzung dafür sei aber, dass die Vereinbarung schnell abgeschlossen werde.
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5: In der Schweizer Fußball-Superleague gewinnt gestern FC Lausanne Sport auswärts gegen Basel mit 1:0. Der FC Zürich holt sich den Sieg zu Hause gegen Servette mit 2:1. Außerdem hat IB im Berner Derby dem Meister aus Thun den Meister gezeigt. Die Berner Young Boys schlugen die Thuner gleich mit 6:0. Der FC Aarau muss weiter auf den ersten Sieg in dieser Challenge League-Saison warten. Das Spiel gegen FC Stade Lausanne-Uschi endet zu Hause im Brücklifeld unentschieden mit 1:1. Noch ist es ruhig an diesem Sonntagmorgen, also gleich unten durch den Wand. Ganz gute Fahrt wünsche ich. Die Sonne ist heute wieder mal der Platz erst und gibt uns 30 bis 33 Grad dazu. Nur in den Alpen kann es am Nachmittag dann noch ein bisschen Gewitter kommen. So starten wir dann auch morgen in die neue Woche, auch heiß mit etwa bis zu 36 Grad. Viel Sonne und in den Bergen Gewitterung.
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3: Es ist 10 Uhr. Für euch im Studio die Laura Kühne.
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3: Die SRG will nach Angaben von Sonntagsblick diesen Herbst wieder auf UKW senden. Demnach sollen wieder je drei Radioprogramme in der Deutschschweiz, der Romandie und im Tessin über UKW ausgestrahlt werden. Das Bundesamt für Kommunikation soll die nötigen Konzessionen diesen Monat erteilen. Laut dem Bericht rechnet die SRG zunächst mit Betriebskosten von rund 6,6 Millionen Franken pro Jahr. Die große Mehrheit der Menschen aus der Stadt halten sich laut einer Analyse der Universität Bern für arroganter als die Bevölkerung auf dem Land. Nur 5% der Landbevölkerung sehen sich selbst als arrogant, wie die NZZ am Sonntag schrieb. Auch hält sich die Mehrheit der Stadtbevölkerung im Vergleich für egoistischer. Die Menschen auf dem Land bestätigen dieses Empfinden. Bei einem Absturz eines Kleinflugzeugs auf einem touristischen Rundflug in Peru sind 13 Menschen ums Leben gekommen. Warum es abstürzte, ist laut peruanischen Medien noch unklar. Das Flugzeug sollte die Nazca-Linien überfliegen. Diese gehören zum Weltkulturerbe. Ihre Bedeutung und Entstehung ist bis heute nicht abschließend geklärt. Die USA und Israel haben weitere Angriffe gegen den Iran vorerst abgesagt. Das meldet US-Präsident Donald Trump auf seiner Online-Plattform. Der Iran und andere Staaten im Nahen Osten hätten darum gebeten, weil man sich auf die Grundzüge eines Abkommens geeinigt habe, so Trump. Auch Israel werde sich an den Angriffsstopp halten, so Trump weiter. Voraussetzung dafür sei aber, dass die Vereinbarung schnell abgeschlossen werde. Noch ist es ruhig an diesem Sonntagmorgen, also gleich unten durchwand. Ganz eine gute Fahrt wünsche ich. Die Sonne ist heute wieder mal der Platz hier und gibt uns 30 bis 33 Grad dazu. Nur in den Alpen kann es am Nachmittag dann noch ein bisschen gewittern kommen. So starten wir dann auch morgen in die neue Woche, auch heiss mit etwa bis zu 36 Grad. Viel Sonne und in den Bergen Gewitterung.
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0: Grüezi euch ein Wochenende, das ist Radio Argovia am 11.
1: Ich bin Laura Kühne.
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1: Für einmal verlief der 1. August praktisch ohne Knallerei. Die Einsatzkräfte aus mehreren Kantonen melden einen ruhigen Nationalfeiertag mit vergleichsweise wenig Einsätzen. Im Kanton Aargau gingen in den vergangenen 48 Stunden 33 Meldungen im Zusammenhang mit Feuerwerk und 26 wegen Feuers oder Grillierens ein, wie es heute Morgen hieß. Meist handelte es sich jedoch um erlaubte Gasgrills. Der Schweizerische Baumeisterverband fordert eine Entschädigung für hitzebedingte Arbeitsausfälle. Wie die Sonntagszeitung berichtet, sollen Baufirmen bei großer Hitze künftig gleich behandelt werden wie bei Kälte oder Unwettern. Konkret, die Entschädigung soll aus der Arbeitslosenversicherung bezahlt werden. Die Baumeister rechnen mit Kosten von rund 15 Millionen Franken pro Jahr. Ungarn fährt wegen tiefer Wasserstände der Donau das einzige Kernkraftwerk des Landes komplett herunter. Es sei das erste Mal seit mehr als 40 Jahren, dass das Atomkraftwerk Pax komplett abgeschaltet wird, schreibt die ungarische Regierung. Das Atomkraftwerk liegt rund 100 Kilometer südlich der Hauptstadt Budapest und wird mit dem Wasser der Donau gekühlt. Es liefert normalerweise fast die Hälfte des gesamten Stroms in Ungarn. Nach dem Ansturm zehntausender Migranten auf die spanische Exklave Ceuta verschärft sich die Debatte in der EU über den Schutz der Außengrenzen. Außenminister Johann Wadephul verlangt beispielsweise von der EU-Kommission, dem Grenzschutz höchste Priorität einzuräumen. Am Dienstag beraten die EU-Innenminister über die Lage. Spanien kritisiert derweil die Reaktionen einiger EU-Staaten und fordert mehr Solidarität.
3: Vor allem um Gotthard herum braucht es im Moment Geduld. Ist gleich, ob er nicht in den Süden wollt oder auch ob sie richtig in Norden sind. Vielen Orten mit 4 km, das heisst etwa 40 Minuten mehr einzurechnen. Die Fahrten Göschen und Airolo sind dazu. Sonst sieht es aber gut aus. Allen unterwegs, ganz gute Fahrt. Die Sonne ist heute wieder mal der Platz hier und gibt uns 30 bis 33 Grad dazu. Nur in den Alpen kann es am Nachmittag dann noch ein bisschen Gewitter kommen. So starten wir dann auch morgen in die neue Woche, auch heiss mit etwa bis zu 36 Grad. Viel Sonne und in den Bergen Gewitterung.
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0: Willkommen, cool gehen wir miteinander durch das erste Wochenende vom August. Dazu die meisten Hits hier für euch parat. Triana gibt es gerade nach Musik von hier. Da ist der Solaroy. Euch einen schönen Sonntag.
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0: Schön, gehen wir miteinander durchs Wochenende. Das ist Argovia.
1: Yeah.
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3: Es ist der 2. August 1983. Das englische Pop-Duo Wham liefert mit Club Tropicana einen der Sommerhits. Der Text von diesem Song tönt wie aus einem Reisekatalog. Lass mich dich zu dem Ort bringen, wo die Mitgliedschaft ein lächelndes Gesicht ist, wo die Sterne deine Schultern berühren und wo fremde Menschen dich an die Hand nehmen. Ja, willkommen im Wunderland! Club Tropicana ist eine witzige Satire auf die ganzen billigen Pauschalreisen für Singles, die alle Ferienklischees erleben wollen. Panama heute, strahlende Sonne und ganz, ganz wichtig, Drinks for free. Es gibt zwar kein Meer in der Nähe, aber Hauptsache, wir können ja sündeln und braun werden. Im Videoclip dazu sieht man einen jungen George Michael, der in einem extravaganten Hawaii-Hümmli in einem typischen Ferienresort völlig übertrieben tanzt. Ja, da ist die lockere, entspannte Ferienstimmung von 1983 von

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0: Schön verbringen wir den Sommer miteinander. Parat, da habe ich auch im Soundtrack zum Leben die grossen Sommerhits. Der Michael Schulte hat ja erst noch gerade auch bei uns in der Schweiz Ferien gemacht. Die grossen Emotionen, die gibt es jetzt gerade vom James Arthur auf die Ohren. Und parat aber auch das ein oder andere Flashback hier bei uns. Jetzt gehen wir zum Beispiel 25 Jahre zurück. Ja, wir fühlen uns straff im Gesicht und fit. Da ist Anastasia. Yeah.

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2: Wir wünschen euch einen guten Sonntagmittag mit Radio Argovia. Es ist 12 Uhr.
3: Ich bin Laura Kühne.
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3: Für einmal verlief der 1. August praktisch ohne Knallerei. Die Einsatzkräfte aus mehreren Kantonen melden einen ruhigen Nationalfeiertag mit vergleichsweise wenig Einsätzen. Im Kanton Aargau gingen in den vergangenen 48 Stunden 33 Meldungen im Zusammenhang mit Feuerwerk und 26 wegen Feuers oder Grillierens ein, wie es heute Morgen hieß. Meist handelte es sich jedoch um erlaubte Gasgrills. Der Schweizerische Baumeisterverband fordert eine Entschädigung für hitzebedingte Arbeitsausfälle. Wie die Sonntagszeitung berichtet, sollen Baufirmen bei großer Hitze künftig gleich behandelt werden wie bei Kälte oder Unwettern. Konkret, die Entschädigung soll aus der Arbeitslosenversicherung bezahlt werden. Die Baumeister rechnen mit Kosten von rund 15 Millionen Franken pro Jahr. Nach dem Ansturm zehntausender Migranten auf die spanische Exklave Ceuta verschärft sich die Debatte in der EU über den Schutz der Außengrenzen. Außenminister Johann Wadephul verlangt beispielsweise von der EU-Kommission, dem Grenzschutz höchste Priorität einzuräumen. Am Dienstag beraten die EU-Innenminister über die Lage. Spanien kritisiert derweil die Reaktionen einiger EU-Staaten und fordert mehr Solidarität. Ungarn fährt wegen tiefer Wasserstände der Donau das einzige Kernkraftwerk des Landes komplett herunter. Es sei das erste Mal seit mehr als 40 Jahren, dass das Atomkraftwerk Pax komplett abgeschaltet wird, schreibt die ungarische Regierung. Das Atomkraftwerk liegt rund 100 Kilometer südlich der Hauptstadt Budapest und wird mit dem Wasser der Donau gekühlt. Es liefert normalerweise fast die Hälfte des gesamten Stroms in Ungarn. Stop and Go habt ihr im Moment Auftragzeug Basel Richtung Luzern, dort zwischen der Verzweigung August und Arisdorf. Sonst sieht es aber gut aus unterwegs. Habt eine gute und sichere Fahrt. Die Sonne ist heute wieder mal der Platz hier und gibt uns 30 bis 33 Grad dazu. Nur in den Alpen kann es am Nachmittag dann noch ein bisschen Gewitter kommen. So starten wir dann auch morgen in die neue Woche, auch heiss mit etwa bis zu 36 Grad. Viel Sonne und in den Bergen Gewitterung.
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2: Und dem Soundtrack zum Sommer. Gestern noch zu Mexiko auf der Bühne, jetzt schon bei uns hier im Radio. Da ist der Harry Styles. Euch einen schönen Sonntag.

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3: Schön gehen wir miteinander in Sonntagnachmittag. Das ist Radio Argovia am 1.
4: Im Studio der Jonathan Ernst.
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4: Bei einem Selbstunfall auf dem Rastplatz Oftringen ist gestern Abend eine 55-jährige Autofahrerin verletzt worden. Die Frau verlor die Kontrolle über ihr Auto, prallte zunächst gegen einen Abfalleimer und schließlich heftig gegen einen Baum. Sie musste ins Spital gebracht werden. Durch die heftige Kollision stürzte der Baum um. Die Kantonspolizei Aargau ermittelt zur Unfallursache und prüft laut Mitteilung, ob die Frau unter Drogen- oder Medikamenteneinfluss stand. Der Streit um den Brotpreis sorgt bei Schweizer Bauern für Ärger. Wie der Tagesanzeiger berichtet, erhalten Getreideproduzenten für ihre Ernte künftig weniger Geld. Gleichzeitig verkaufen Discounter Brot für 99 Rappen. Seeländer Bauern kritisieren, der Preisdruck werde auf ihrem Rücken ausgetragen. Sie befürchten, dass sich der Anbau von Schweizer Brotgetreide immer weniger lohnt. Die Schweizer Armee verzichtet weiterhin auf einen direkten Austausch mit der Ukraine über deren Kriegserfahrungen. Laut der NZZ am Sonntag hat das Verteidigungsdepartement der Zeitung bestätigt, dass das Neutralitätsrecht zwar einen solchen Austausch zulassen würde. Wieso das VBS dennoch darauf verzichte, habe es nicht mitgeteilt. Der Schweiz fehle dadurch ein direkter Einblick in den Krieg. Hitze und Trockenheit setzen der Natur zu. Sie bringen aber auch Vorteile. Rebbau-Verantwortliche aus den Kantonen Luzern und Wallis sagen, dass die trockene Witterung Pilzkrankheiten eindämmt und bei gewissen Rebsorten die Qualität fördern kann. Gleichzeitig rechnen sie in diesem Jahr mit einer früheren Weinlese. Die Trockenheit könnte aber jungen Rebstöcken auch schaden. Kein Problem auf der Strasse in der Region. Ich wünsche allen unterwegs eine gute Fahrt. Wieder ein Tag mit Temperaturen über 30 Grad. Nicht nur heute, sondern auch voraussichtlich jeden Tag bis am Mittwoch. Morgen könnte es sogar bis zu 36 Grad heiß werden. In den Bergen könnten aber auch kleinere Gewitter die Luft vorübergehend abkühlen.
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3: Und der meiste Musik hier für euch ein Sommer-Weekend. Parat hier für einen gemütlichen Sommernachmittag. Der Superstar, der uns letzte Woche endlich mal wieder in der Schweiz besucht hat. Die Katy Perry am ausverkauften Paleo Festival. Vorher hier Sabrina Carpenter. Schönen Sonntag euch.

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0: Durchs Wochenende geht's mit einem neuen Stern am Musikhimmel. Schön kommen wir mit Arguvia durch den Sonntag. Jetzt gerade Tolly Humberston.
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1: Das Wochenende mit ganz vielen Hits hier bei Radio Argovia. Vorher da schauen wir ins Argovia-Land und die Welt. Es ist 2.
2: Im Studio der Jonathan Ernst.
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2: Vor der spanischen Exklave Ceuta geht die Suche nach weiteren Todesopfern weiter. Nachdem zehntausende Migranten in die Stadt gelangten und danach zurückgeschickt wurden, suchen Einsatzkräfte im Meer nach Vermissten. Nach offiziellen Angaben wurden bisher 72 Tote geborgen. Medien berichten, dass noch weitere Leichen im Meer vermutet werden. An der Küste selbst hat sich die Lage inzwischen beruhigt. Die Schweizer Armee verzichtet weiterhin auf einen direkten Austausch mit der Ukraine über deren Kriegserfahrungen. Laut der NZZ am Sonntag hat das Verteidigungsdepartement der Zeitung bestätigt, dass das Neutralitätsrecht zwar einen solchen Austausch zulassen würde. Wieso das VBS dennoch darauf verzichte, habe es nicht mitgeteilt. Der Schweiz fehle dadurch ein direkter Einblick in den Krieg. Bei einem Selbstunfall auf dem Rastplatz Oftringen ist gestern Abend eine 55-jährige Autofahrerin verletzt worden. Die Frau verlor die Kontrolle über ihr Auto, prallte zunächst gegen einen Abfalleimer und schließlich heftig gegen einen Baum. Sie musste ins Spital gebracht werden. Durch die heftige Kollision stürzte der Baum um. Die Kantonspolizei Aargau ermittelt zur Unfallursache und prüft laut Mitteilung, ob die Frau unter Drogen- oder Medikamenteneinfluss stand. Der Streit um den Brotpreis sorgt bei Schweizer Bauern für Ärger. Wie der Tagesanzeiger berichtet, erhalten Getreideproduzenten für ihre Ernte künftig weniger Geld. Gleichzeitig verkaufen Discounter Brot für 99 Rappen. Seeländer Bauern kritisieren, der Preisdruck werde auf ihrem Rücken ausgetragen. Sie befürchten, dass sich der Anbau von Schweizer Brotgetreide immer weniger lohnt. Viel Verkehr kommt vor allem aus dem Süden. Vor dem Gotthardtunnel zwischen Faido und Airolo braucht man etwa eine Stunde und 20 Minuten länger. Es hat dort 8 km Stau. Vor dem Gotthardtunnel Richtung Süden sind es 4 km Stau. Dort braucht man etwa 40 Minuten länger. Denn auch über den Gotthardpass braucht man länger. Richtung Flüelen braucht man ungefähr eine Stunde und 10 Minuten mehr. Denn auch auf der A13 Richtung Chur zwischen Thusis Nord und Reichenau staut es. Dort braucht man ungefähr 20 Minuten länger. Du wünschst allen unterwegs eine gute und sichere Fahrt. Wieder ein Tag mit Temperaturen über 30 Grad. Nicht nur heute, sondern auch voraussichtlich jeden Tag bis am Mittwoch. Morgen könnte es sogar bis zu 36 Grad heiß werden. In den Bergen könnten aber auch kleinere Gewitter die Luft vorübergehend abkühlen.
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1: Schön verbringen wir den Sommer miteinander. Das ist Argovia hier mit den meisten Hits zum in der Hängematte bambeln. Nico Santos steht zum Beispiel in den Startlöchern. Vorher hier Taylor Swift. Schönes Weekend.

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0: Argovia mit der besten Musik für euch ein Sommerweekend. Jetzt gerade im Soundtrack zum Leben Jubel für euch parat. Vorher übergebe ich an Jasmin Bruder.
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2: Ein auffälliger Hautausschlag und brennende Schmerzen, das könnte auf Gürtelrose hindeuten. Eine Erkrankung, die häufiger vorkommt, als man denkt. Wir fragen hier Lukas Körner, stellvertretend für die Aargauer Apotheker und Apothekerinnen. Was ist überhaupt Gürtelrose?
3: Gürtelrose wird durch den gleichen Virus ausgelöst wie die Windpocken. Das heisst, wenn man die Windpocken mal hat, dann bleibt der Virus das Leben lang im Körper drin und kann dann eben Jahre, Jahrzehnte später wieder aktiviert werden. Häufig sind es eben die brennenden, stechenden Schmerzen, gerade auf einer Körperseite. Je nachdem ein streifenförmiger Hautausschlag, kleine Blösli, die mit der Zeit grösser wird, das ist so der typische Gürtelrosen-Verdachtsfall.
2: Wenn ich da erste Anzeichen bei mir spüre, was kann ich machen?
3: Ja, zuerst mal die Hautstelle sauber und trocken behalten, ja nicht drauf kratzen. Ein bisschen kühl in die Umschläge können auch helfen. Aber gerade wenn man den Verdacht hat, dass es eine Gürtelrose ist, dann sollte man sich ziemlich schnell helfen lassen.
2: Wie können wir da die Apotheken dabei helfen?
3: Ja, die Apotheken können ganz schnell eine erste Schätzung abgeben von diesen Symptomen und auch schauen, ist es tendenziell eher eine Gürtelrose oder nicht. Ist es nämlich keine, gibt es andere Mittel und andere Ursachen. Und sonst hat man dann meistens sehr schnell den Weg zu einem Arzt, der das noch anschaut und das Medikament verschreiben.
2: Sollte man dann überhaupt einen Arzt aufsuchen?
3: Bei Verdacht auf Gürtelrose empfehlen wir eigentlich immer den Gang zum Arzt. Wir brauchen dort Medikamente gegen die Viren, um die abzutöten. Erst recht, wenn es dann am Gesicht ist oder auf die Augen übergeht. Weil Gürtelrose kann sehr starke Schmerzen geben und man kommt eigentlich gegen den Virus nur mit den antiviralen Medikamenten zu gehen.
2: Gibt es da irgendetwas, was ich machen kann, um den Virus nicht zu bekommen?
3: Ja, heute ist empfohlen für alle Menschen ab 60, dass man sich dagegen impfen lässt. Die Impfung heisst Shingrix. Und das ist eigentlich das, was man am besten machen kann, um sich vor der Gürtelrose vorzubeugen. Das ist eine einfache Impfung, die man bei allen Ärzten, aber auch in Apotheken machen kann. Wenn man sie in der Apotheke macht, muss man sie einfach selber zahlen.
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0: Guten Sonntagnachmittag hier mit Radio Argovia. Es ist 3.
1: Im Studio der Jonathan Ernst.
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1: Vor der spanischen Exklave Ceuta geht die Suche nach weiteren Todesopfern weiter. Nachdem zehntausende Migranten in die Stadt gelangten und danach zurückgeschickt wurden, suchen Einsatzkräfte im Meer nach Vermissten. Nach offiziellen Angaben wurden bisher 72 Tote geborgen. Medien berichten, dass noch weitere Leichen im Meer vermutet werden. An der Küste selbst hat sich die Lage inzwischen beruhigt. Die Radiosender der SRG werden ab Mitte Herbst wieder über UKW verbreitet. Laut dem Sonntagsblick erhält die SRG ihre Konzession im August wieder. Dies bestätigte das Bundesamt für Kommunikation gegenüber Keystone SDA. Die Rückkehr könnte über 15 Millionen Franken pro Jahr kosten. Die SRG-Radiosender verloren nach dem kompletten Wechsel auf DAB Plus im ersten Halbjahr 2025 6% Marktanteil. Beim wattländischen Sapré hat es auf dem Genfersee gebrannt. Ein Teil der 1. August-Feuerwerk-Abschussplattform auf einem Lastschiff sei in Brand geraten, teilten die Rettungsdienste heute mit. Der Vorfall konnte rasch unter Kontrolle gebracht werden, ohne dass es zu Schäden oder Verletzten kam. Nur die Schutzverkleidung habe Feuer gefangen. Bei einem Selbstunfall auf dem Rastplatz Oftringen ist gestern Abend eine 55-jährige Autofahrerin verletzt worden. Die Frau verlor die Kontrolle über ihr Auto, prallte zunächst gegen einen Abfalleimer und schließlich heftig gegen einen Baum. Sie musste ins Spital gebracht werden. Durch die heftige Kollision stürzte der Baum um. Die Kantonspolizei Aargau ermittelt zur Unfallursache und prüft laut Mitteilung, ob die Frau unter Drogen- oder Medikamenteneinfluss stand. Viel Verkehr kommt vor allem aus dem Süden. Vor dem Gotthardtunnel zwischen Faido und Airolo braucht man etwa eine Stunde und 20 Minuten länger. Es hat dort 8 km Stau. Vor dem Gotthardtunnel Richtung Süden sind es 4 km Stau. Dort braucht man etwa 40 Minuten länger. Denn auch über den Gotthardpass braucht man länger. Richtung Flüelen braucht man ungefähr eine Stunde und 10 Minuten mehr. Dann auch auf der A13 Richtung Chur zwischen Thusis Nord und Reichenau staut es. Dort braucht man ungefähr 20 Minuten länger. Ich wünsche allen unterwegs eine gute und sichere Fahrt. Wieder ein Tag mit Temperaturen über 30 Grad. Nicht nur heute, sondern auch voraussichtlich jeden Tag bis am Mittwoch. Morgen könnte es sogar bis zu 36 Grad heiß werden. In den Bergen könnten aber auch kleinere Gewitter die Luft vorübergehend abkühlen.
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0: Und da holen wir miteinander schöne Erinnerungen an eine tolle WM führen. Das ist der offizielle Soundtrack dazu von der Shakira. Euch einen schönen Sonntag.

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0: 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Und einen kleinen Vorgeschmack auf die ganze Sause, die habe ich euch jetzt schon parat hier im Soundtrack zum Leben. Sie ist nämlich auch mit dabei. Das ist Anna Rossinelli.

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1: Das ist Arcubia mit der besten Musik zum klassisch lecken. Schön sind wir miteinander unterwegs an diesem Sonntagnachmittag. Das ist der Soundtrack zum Sommer hier von Bruno Mann.

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4: Grüß in euch ein Wochenende. Das ist Radio Argovia am 4.
5: Im Studio der Jonathan Ernst.
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5: Die Radiosender der SRG werden ab Mitte Herbst wieder über UKW verbreitet. Laut dem Sonntagsblick erhält die SRG ihre Konzession im August wieder. Dies bestätigte das Bundesamt für Kommunikation gegenüber Keystone SDA. Die Rückkehr könnte über 15 Millionen Franken pro Jahr kosten. Die SRG-Radiosender verloren nach dem kompletten Wechsel auf DAB Plus im ersten Halbjahr 2025 6% Marktanteil. Beim wattländischen Sapre hat es auf dem Genfersee gebrannt. Ein Teil der 1. August-Feuerwerk-Abschussplattform auf einem Lastschiff sei in Brand geraten, teilten die Rettungsdienste heute mit. Der Vorfall konnte rasch unter Kontrolle gebracht werden, ohne dass es zu Schäden oder Verletzten kam. Nur die Schutzverkleidung habe Feuer gefangen. Der nepalesisch-britische Bergsteiger Nirmal Bhurja ist tödlich verunglückt. Er hatte als erster Mensch alle 8000er innerhalb einer Saison bestiegen und war durch eine Netflix-Dokumentation dazu zum Star-Bergsteiger geworden. Nun hat seine Firma bekannt gegeben, dass er zusammen mit einer Bergsteigergruppe in Pakistan von einer gewaltigen Lawine erfasst wurde und starb.
0: Sport.
5: Schweizer Doppelsieg an der Mountainbike-EM in Monte Generi. Im olympischen Cross-Country gewinnt Sina Frey vor Alessandra Keller. Dritte wurde die Weltmeisterin und Titelverteidigerin Jenny Rissvets aus Schweden. Der FC St. Gallen gewinnt in der Schweizer Fußballmeisterschaft auswärts gegen Vaduz mit 3:2. Nach zwei Spieltagen befinden sich die Ostschweizer punktgleich mit Lieder IB auf dem zweiten Platz. Vaduz ist auf Platz 9. Heute spielt außerdem der FC Luzern auswärts gegen Sion und GC empfängt den FC Lugano. Es staut vor dem Gotthardtunnel Richtung Norden. Zwischen Faido und Airolo hat es 9 km Stau. Wir brauchen etwa anderthalb Stunden länger. Richtung Süden sind es 4 km. Dort braucht ihr 40 Minuten mehr. Denn auch über den Gotthard braucht ihr etwa 1 Stunde und 20 Minuten länger, wenn ihr Richtung Flüelen unterwegs sind. Denn auch auf der A13 Richtung Chur zwischen Thusis Nord und Reichenau staut es. Dort braucht ihr auch etwa eine halbe Stunde mehr. Ich wünsche eine gute und eine sichere Fahrt. Wieder ein Tag mit Temperaturen über 30 Grad. Nicht nur heute, sondern auch voraussichtlich jeden Tag bis am Mittwoch. Morgen könnte es sogar bis zu 36 Grad heiß werden. In den Bergen könnten aber auch kleinere Gewitter die Luft vorübergehend abkühlen.
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4: Willkommen, cool gehen wir miteinander hier durchs erste Wochenende vom August. Dazu die meisten Hits für euch parat. Der Ray Dalton gibt es gerade nach einer neuen Musikperle hier bei uns. Das ist Tiffany Harris. Euch einen schönen Sonntag.

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0: Argovia mit richtig viel guter Laune für euch. Schön geniessen wir das Sommerweekend miteinander. Jetzt gerade der Miles Smith dazu, Stargazing.
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3: Das ist das Wochenende mit Radio Argovia. Willkommen. Jetzt ist es 5 Uhr.
4: Guten Abend, ich bin der Jonathan Ernst.
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4: Die Schweizer Outdoor-Marke Mammut bleibt trotzdem Verkauf nach China in der Schweiz. Kürzlich wurde bekannt, dass die Traditionsmarke von der chinesischen Investmentgesellschaft CPI übernommen wird. Das China-Geschäft habe sich in den vergangenen 3 Jahren jeweils nahezu verdoppelt. CPI solle Mammut neue Vertriebswege und bessere Zugänge in China eröffnen, etwa im Onlinehandel, schreibt die NZZ am Sonntag. Für den Standort Schweiz soll sich aber nichts ändern. Entwicklung und zentrale Entscheidungen bleiben hierzulande. Die Radiosender der SRG werden ab Mitte Herbst wieder über UKW verbreitet. Laut dem Sonntagsblick erhält die SRG ihre Konzession im August wieder. Dies bestätigte das Bundesamt für Kommunikation gegenüber Keystone SDA. Die Rückkehr könnte über 15 Millionen Franken pro Jahr kosten. Die SRG-Radiosender verloren nach dem kompletten Wechsel auf DAB Plus im ersten Halbjahr 2025 6% Marktanteil. Beim wattländischen Sapre hat es auf dem Genfersee gebrannt. Ein Teil der 1. August-Feuerwerk-Abschussplattform auf einem Lastschiff sei in Brand geraten, teilten die Rettungsdienste heute mit. Der Vorfall konnte rasch unter Kontrolle gebracht werden, ohne dass es zu Schäden oder Verletzten kam. Nur die Schutzverkleidung habe Feuer gefangen.
5: Sport.
4: Schweizer Doppelsieg an der Mountainbike-EM in Monte Ceneri. Im olympischen Cross-Country gewinnt Sina Frey vor Alessandra Keller. Dritte wurde die Weltmeisterin und Titelverteidigerin Jenny Rissvets aus Schweden. Vor dem Gotthardtunnel Richtung Norden hat es 9 km Stau. Ihr braucht etwa 1,5 Stunden länger, wenn ihr aus dem Süden zurückkommt. Richtung Süden sind es noch 3 km, dort braucht ihr 1,5 Stunde mehr. Den Stau auf der A13 Richtung Chur zwischen Thusis Nord und Reichenau. Dort müsst ihr auch etwa 1,5 Stunden mehr rechnen. Ich wünsche euch eine gute Fahrt. Die Sonne sehen noch bis am 9 Uhr und auch morgen wird die Temperaturen wieder steigen. Bis zu 36 Grad gibt es am Nachmittag. In den Bergen könnten aber auch kleinere Gewitter die Luft vorübergehend abkühlen.
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3: Und dem Soundtrack zum Sommer, Katy Perry, hier gerade nach dem Iggy Kelly. Kommen gut ins Sonntagabend.

0: euch einen guten Abend.
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0: Es ist der 2. August 1983. Das englische Pop-Duo Wham liefert mit Club Tropicana einen der Sommerhits. Der Text von diesem Song tönt wie aus einem Reisekatalog. Lass mich dich zu dem Ort bringen, wo die Mitgliedschaft ein lächelndes Gesicht ist, wo die Sterne deine Schultern berühren und wo fremde Menschen dich an die Hand nehmen. Ja, willkommen im Wunderland! Club Tropicana ist eine witzige Satire auf die ganzen billigen Pauschalreisen für Singles, die alle Ferienklischees erleben wollen. Panama heute, strahlende Sonne und ganz, ganz wichtig, Drinks for free. Es gibt zwar kein Meer in der Nähe, aber Hauptsache, wir können ja sündeln und braun werden. Im Videoclip dazu sieht man einen jungen George Michael, der in einem extravaganten Hawaii-Hümmli in einem typischen Ferienresort völlig übertrieben tanzt. Ja, da ist die lockere, entspannte Ferienstimmung von 1983 von

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0: Gehen wir miteinander in Sonntagabend, das ist Radio Argovia am 6.
1: Guten Abend, ich bin der Jonathan Ernst.
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1: Die Schweizer Outdoor-Marke Mammut bleibt trotzdem Verkauf nach China in der Schweiz. Kürzlich wurde bekannt, dass die Traditionsmarke von der chinesischen Investmentgesellschaft CPI übernommen wird. Das China-Geschäft habe sich in den vergangenen 3 Jahren jeweils nahezu verdoppelt, schreibt die NZZ am Sonntag. Für den Standort Schweiz soll sich aber nichts ändern. 2 Löschhelikopter sind während eines Einsatzes bei Athen kollidiert. Das berichten verschiedene griechische Medien. Ein Grieche und ein Rumäne, die in einem der Helikopter waren, kamen dabei ums Leben. Die Crew der anderen Maschine hatte Glück im Unglück. Alle 4 Insassen konnten nach dem Absturz gerettet werden. Die genaue Ursache des Unfalls ist noch unklar. Experten gehen aber von menschlichem Versagen aus. Gestern verunfallten tagsüber 3 Männer mit ihren Autos in Lenzburg, Würenlos und Magden. Bei der Überprüfung wurden laut der Aargauer Kantonspolizei bei allen 3 hohe Alkoholwerte festgestellt. Die Fahrer, die alle allein unterwegs waren, blieben unverletzt. An den Fahrzeugen entstand zum Teil hoher Sachschaden. Den Männern wurde auf der Stelle der Führerausweis abgenommen.
2: Sport.
1: Schweizer Doppelsieg an der Mountainbike-EM in Monte Generi. Im olympischen Cross-Country gewinnt Sina Frey vor Alessandra Keller. Dritte wurde die Weltmeisterin und Titelverteidigerin Jenny Risswetz aus Schweden. Bei den Männern holt Fabio Püntner für die Schweiz Bronze. Der Urner fährt lange an der Spitze mit und bringt den 3. Platz souverän ins Ziel. Erster wird der Brite Charlie Aldridge. Es staut vor dem Gotthardtunnel Richtung Norden. Zwischen Faido und Airolo hat es 8 km Stau. Ihr braucht etwa 1 Stunde und 20 Minuten länger. Auf der A13 Richtung Chur zwischen Thusis Nord und Reichenau staut es ebenfalls. Dort 1/2 Stunde mehr einrechnen. Auf der A13 Richtung Sargans zwischen Chur Nord und Bad Ragaz braucht ihr etwa 40 Minuten mehr. Und auf der A1 Richtung Zürich zwischen Kriegstädt und Herkingen, dort ist es 1/4 Stunde, die dazukommt. Dann auch noch auf der A8 Richtung Sarne zwischen dem Brünig und Kaiserstuhl, dort etwa 40 Minuten mehr. Und richtig Spiez zwischen dem Ruggentunnel und dem Pfuhlensee staut es ebenfalls dort 1/2 Stunde mehr auf mehrere Abschnitte einrechnen. Ich wünsche viel Geduld und eine gute Fahrt. Wieder ein Tag mit Temperaturen über 30 Grad. Nicht nur heute, sondern auch voraussichtlich jeden Tag bis am Mittwoch. Morgen könnte es sogar bis zu 36 Grad heiß werden. In den Bergen könnten aber auch kleinere Gewitter die Luft vorübergehend abkühlen.
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0: Und der beste Hits hier zum Weekend feiern. Willkommen bei Argovia. Ich habe euch hier den Soundtrack zum Sommer parat. Die Beyoncé geht gerade nach der Jennifer Lopez.
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2: Es ist 7 Uhr.
3: Guten Abend, ich bin der Jonathan Ernst.
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3: Ein 17-jähriger Wanderer ist heute Morgen in den St. Galler Bergen tödlich verunglückt. Der Jugendliche stürzte am Schäffloch bei Grabs auf einer Wanderung mit einem 56-jährigen Begleiter aus ungeklärten Gründen rund 40 Meter in die Tiefe. Das teilte die Kantonspolizei St. Gallen mit. Die Rettungskräfte konnten ihn nur noch tot bergen. Polizei und Staatsanwaltschaft untersuchen den Unfallhergang. Bei der Versicherung Zürich-Schweiz sollen Mitarbeitende über Jahre interne Regeln missachtet haben. Das berichtet die NZZ am Sonntag. Demnach seien Verstöße auch nach Interventionen der Finanzmarktaufsicht FINMA nicht konsequent behoben worden. Teilweise seien auch interne Kontrollstellen getäuscht worden. Die Motive seien unklar. Die Probleme würden aber nicht den gesamten Konzern betreffen, heißt es von der Geschäftsleitung. Für einmal verlief der 1. August praktisch ohne Knallerei. Die Einsatzkräfte aus mehreren Kantonen melden einen ruhigen Nationalfeiertag mit vergleichsweise wenig bis fast keinen Einsätzen. Die Bevölkerung habe sich soweit gut ans Feuer- und Feuerwerksverbot gehalten, bilanzierte beispielsweise auf Anfrage von Keystone SDA Schutz und Rettung Zürich. Einzig beim Feuerwerk in Sapré im Kanton Watt kam es zu einem Vorfall. Ein Feuerwerksschiff geriet in Brand. Das Feuerwerk musste abgebrochen werden. Gestern verunfallten tagsüber drei Männer mit ihren Autos in Lenzburg, Würenlos und Magden. Bei der Überprüfung wurden laut der Aargauer Kantonspolizei bei allen dreien hohe Alkoholwerte festgestellt. Die Fahrer, die alle allein unterwegs waren, blieben unverletzt. An den Fahrzeugen entstand zum Teil hoher Sachschaden. Den Männern wurde auf der Stelle der Führerausweis abgenommen.
0: Sport.
3: In der Schweizer Fußballmeisterschaft gewinnt der FC Sio zu Hause gegen den FC Luzern mit 3:0. Der FC Vaduz verliert gegen den FC St. Gallen mit 2:3 und GC verliert gegen Lugano mit 1:4. In der Tabelle führt IB vor dem FC St. Gallen. Ohne Punkte sind noch Luzern, Servet und Vaduz. Auf der A1 Richtung Zürich zwischen Kriegstedt und Herkingen braucht ihr eine Viertelstunde länger auf mehreren Abschnitten. Jetzt stockt es. Gerade eine Stunde länger braucht ihr, wenn ihr Richtung Zentralschweiz aus dem Tessin fahrt. Zwischen Quinto und Airolo hat es 6 km Stau vor dem Gotthardtunnel. Dann auf der A8 Richtung Sarne zwischen Lungern Süd und Kaiserstuhl braucht ihr auch etwa eine halbe Stunde mehr. Dann staut es auch Richtung Spiez zwischen Wilderswil und dem Fuhlensee. Dort auch nochmal eine halbe Stunde mehr einrechnen. Und auf der A13 Richtung Sargans zwischen Chur Nord und dem Bad Ragaz. Staut ebenfalls dort auch eine halbe Stunde mehr dazu rechnen. Ich wünsche allen unterwegs eine gute und sichere Fahrt. Den Alpen nachher könnten ein paar vereinzelte Gewitter Abkühlung bringen. Das könnte auch morgen Abend passieren. Der Tag bestimmt aber auch dann wieder ganz klar die Sonne, die Temperaturen bis zu 36 Grad bringt am Nachmittag. Die Höchstwerte die sind erst am Donnerstag wieder unter 30 Grad.
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2: Guten Abend, ich bin der Jonathan Ernst.
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2: In Liechtenstein wurden bei einem Datendiebstahl rund 31.000 Datensätze gestohlen. Betroffen sei ein Register mit Angaben zu Firmen, Stiftungen und Treuhänderschaften, teilte die Regierung heute mit. Wer hinter dem Angriff steckt, sei noch nicht bekannt. Die Regierung untersuche den Vorfall und informiere die Betroffenen. Bei der Versicherung Zürich-Schweiz sollen Mitarbeitende über Jahre interne Regeln missachtet haben. Das berichtet die NZZ am Sonntag. Demnach seien Verstöße auch nach Interventionen der Finanzmarktaufsicht FINMA nicht konsequent behoben worden. Teilweise seien auch interne Kontrollstellen getäuscht worden. Die Motive seien unklar. Die Probleme würden aber nicht den gesamten Konzern betreffen, heißt es von der Geschäftsleitung. Ein italienisches Marineschiff hat im zentralen Mittelmeer einen Öltanker überprüft. Dieser könnte zur sogenannten russischen Schattenflotte gehören. Laut dem italienischen Verteidigungsministerium verweigerte der Captain zunächst die Zusammenarbeit, worauf Soldaten per Hubschrauber an Bord gebracht wurden. Die dabei gesammelten Informationen werden nun ausgewertet.
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2: In der Schweizer Fußballmeisterschaft gewinnt der FC Sion zu Hause gegen den FC Luzern mit 3:0. Der FC Vaduz verliert gegen den FC St. Gallen mit 2:3 und GC verliert gegen Lugano mit 1:4. In der Tabelle führt IB vor dem FC St. Gallen. Ohne Punkte sind noch Luzern, Servet und Vaduz. Auch auf der A2, wo es heute den ganzen Tag gestaut hat, steht er nie mehr länger als 10 Minuten. Ich wünsche allen unterwegs eine gute und sichere Fahrt. Den Alpen nachher könnten ein paar vereinzelte Gewitter Abkühlung bringen. Das könnte auch morgen oben passieren. Der Tag bestimmt aber auch dann wieder ganz klar die Sonne, die Temperaturen bis zu 36 Grad bringt am Nachmittag. Die Höchstwerte die sind erst am Donnerstag wieder unter 30 Grad.
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2: Uhr. Guten Abend. Diese Themen haben heute Schlagzeilen gemacht.
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2: Ein 17-jähriger Wanderer ist heute Morgen in den St. Galler Bergen tödlich verunglückt. Der Jugendliche stürzte am Schäffloch bei Grabs auf einer Wanderung mit einem 56-jährigen Begleiter aus ungeklärten Gründen rund 40 Meter in die Tiefe. Das teilt die Kantonspolizei St. Gallen mit. Die Rettungskräfte konnten ihn nur noch tot bergen. Polizei und Staatsanwaltschaft untersuchen den Unfallhergang.
3: Die SRG will nach Angaben von Sonntagsblick diesen Herbst wieder auf UKW senden. Demnach sollen wieder je drei Radioprogramme in der Deutschschweiz, der Romandie und im Tessin über UKW ausgestrahlt werden. Das Bundesamt für Kommunikation soll die nötigen Konzessionen diesen Monat erteilen. Laut dem Bericht rechnet die SRG zunächst mit Betriebskosten von rund 6,6 Millionen Franken pro Jahr. Weitere Ausbauschritte, die nächstes Jahr geplant seien, könnten demnach jährlich bis zu 15 Millionen Franken kosten.
2: Die Schweizer Armee verzichtet weiterhin auf einen direkten Austausch mit der Ukraine über deren Kriegserfahrungen. Laut der NZZ am Sonntag hat das Verteidigungsdepartement der Zeitung bestätigt, dass das Neutralitätsrecht zwar einen solchen Austausch zulassen würde. Wieso das VBS dennoch darauf verzichte, habe es nicht mitgeteilt. Der Schweiz fehle dadurch ein direkter Einblick in den Krieg.
3: Die große Mehrheit der Menschen aus der Stadt halten sich laut einer Analyse der Universität Bern für arroganter als Bevölkerung auf dem Land. Nur 5% der Landbevölkerung sehen sich selbst als arrogant, wie die NZZ am Sonntag schrieb. Auch hält sich die Mehrheit der Stadtbevölkerung im Vergleich für egoistischer. Die Menschen auf dem Land bestätigen dieses Empfinden. Außerdem bestätigt knapp die Hälfte der Befragten auf dem Land die Selbstwahrnehmung der Stadtbevölkerung. Diese bezeichnete sich nämlich mehrheitlich als offen.
2: Beim wattländischen Sapré hat es auf dem Genfersee gebrannt. Ein Teil der 1. August-Feuerwerk-Abschussplattform auf einem Lastschiff sei in Brand geraten, teilten die Rettungsdienste heute mit. Der Vorfall konnte rasch unter Kontrolle gebracht werden, ohne dass es zu Schäden oder Verletzten kam. Nur die Schutzverkleidung habe Feuer gefangen. Für einmal verlief der 1. August praktisch ohne Knallerei. Die Einsatzkräfte aus mehreren Kantonen melden einen ruhigen Nationalfeiertag mit vergleichsweise wenig bis fast keinen Einsätzen. Die Bevölkerung habe sich soweit gut ans Feuer- und Feuerwerksverbot gehalten, bilanzierte beispielsweise auf Anfrage von Keystone Estia Schutz und Rettung Zürich. Einzig beim Feuerwerk in Sapré im Kanton Watt kam es zu einem Vorfall. Ein Feuerwerksschiff geriet in Brand. Das Feuerwerk musste abgebrochen werden.
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2: Uhr. Guten Abend. Diese Themen haben heute Schlagzeilen gemacht.
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3: Der Schweizerische Baumeisterverband fordert eine Entschädigung für hitzebedingte Arbeitsausfälle. Wie die Sonntagszeitung berichtet, sollen Baufirmen bei grosser Hitze künftig gleich behandelt werden wie bei Kälte oder Unwettern. Konkret, die Entschädigung soll aus der Arbeitslosenversicherung bezahlt werden. Die Baumeister rechnen mit Kosten von rund 15 Millionen Franken pro Jahr. Und das sei auch darum verkraftbar, weil die Ausgaben für Schlechtwetterentschädigungen wegen rückläufiger Frost- und Eistage deutlich senken, hieß es weiter.
2: Bei der Versicherung Zürich-Schweiz sollen Mitarbeitende über Jahre interne Regeln missachtet haben, das berichtet die NZZ am Sonntag. Demnach seien Verstöße auch nach Interventionen der Finanzmarktaufsicht FINMA nicht konsequent behoben worden. Teilweise seien auch interne Kontrollstellen getäuscht worden. Die Motive seien unklar. Die Probleme würden aber nicht den gesamten Konzern betreffen, heißt es von der Geschäftsleitung.
3: Der Verein Minergie prüft strengere Vorgaben gegenüber hitzten Minergiehäusern. Hintergrund sind laut der Sonntagszeitung zunehmende Klagen von Bewohnerinnen und Bewohnern über zu hohe Temperaturen im Sommer. Wegen des Klimawandels wurden die Anforderungen an den Hitzeschutz bereits angepasst. Nun könnten sie erneut verschärft werden. Laut Minergie wären diese Vorgaben wohl nur noch mit Kühlsystemen zu erfüllen.
2: Die Waldbrände in Griechenland breiten sich weiter aus. Westlich von Athen kämpfen hunderte Feuerwehrleute gegen die Flammen. Das Feuer sei noch rund 50 Kilometer von der Hauptstadt entfernt, teilte der staatliche Rundfunk ERT mit. Mehrere Ortschaften wurden vorsorglich evakuiert. Unterstützung erhalten die Einsatzkräfte aus der Luft sowie von Feuerwehrleuten aus Rumänien und Frankreich.
3: Ungarn fährt wegen tiefer Wasserstände der Donau das einzige Kernkraftwerk des Landes komplett herunter. Es sei das erste Mal seit mehr als 40 Jahren, dass das Atomkraftwerk Pax komplett abgeschaltet wird, schreibt die ungarische Regierung. Das Atomkraftwerk liegt rund 100 Kilometer südlich der Hauptstadt Budapest und wird mit dem Wasser der Donau gekühlt. Es liefert normalerweise fast die Hälfte des gesamten Stroms in Ungarn.
2: Für einmal verlief der 1. August praktisch ohne Knallerei. Die Einsatzkräfte aus mehreren Kantonen melden einen ruhigen Nationalfeiertag mit vergleichsweise wenig bis fast keinen Einsätzen. Die Bevölkerung habe sich soweit gut ans Feuer- und Feuerwerksverbot gehalten, bilanzierte beispielsweise auf Anfrage von Keystone SDA Schutz und Rettung Zürich. Einzig beim Feuerwerk in Sapré im Kanton Watt kam es zu einem Vorfall. Ein Feuerwerksschiff geriet in Brand. Das Feuerwerk musste abgebrochen werden.
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2: Guten Abend. Diese Themen haben heute Schlagzeilen gemacht.
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2: Ein 17-jähriger Wanderer ist heute Morgen in den St. Galler Bergen tödlich verunglückt. Der Jugendliche stürzte am Schäffloch bei Grabs auf einer Wanderung mit einem 56-jährigen Begleiter aus ungeklärten Gründen rund 40 Meter in die Tiefe. Das teilte die Kantonspolizei St. Gallen mit. Die Rettungskräfte konnten ihn nur noch tot bergen. Polizei und Staatsanwaltschaft untersuchen den Unfallhergang.
3: Die SRG will nach Angaben von Sonntagsblick diesen Herbst wieder auf UKW senden. Demnach sollen wieder je drei Radioprogramme in der Deutschschweiz, der Romandie und im Tessin über UKW ausgestrahlt werden. Das Bundesamt für Kommunikation soll die nötigen Konzessionen diesen Monat erteilen. Laut dem Bericht rechnet die SRG zunächst mit Betriebskosten von rund 6,6 Millionen Franken pro Jahr. Weitere Ausbauschritte, die nächstes Jahr geplant seien, könnten demnach jährlich bis zu 15 Millionen Franken kosten.
2: Die Schweizer Armee verzichtet weiterhin auf einen direkten Austausch mit der Ukraine über deren Kriegserfahrungen. Laut der NZZ am Sonntag hat das Verteidigungsdepartement der Zeitung bestätigt, dass das Neutralitätsrecht zwar einen solchen Austausch zulassen würde. Wieso das VBS dennoch darauf verzichte, habe es nicht mitgeteilt. Der Schweiz fehle dadurch ein direkter Einblick in den Krieg.
3: Die große Mehrheit der Menschen aus der Stadt halten sich laut einer Analyse der Universität Bern für arroganter als Bevölkerung auf dem Land. Nur 5% der Landbevölkerung sehen sich selbst als arrogant, wie die NZZ am Sonntag schrieb. Auch hält sich die Mehrheit der Stadtbevölkerung im Vergleich für egoistischer. Die Menschen auf dem Land bestätigen dieses Empfinden. Außerdem bestätigt knapp die Hälfte der Befragten auf dem Land die Selbstwahrnehmung der Stadtbevölkerung. Diese bezeichnete sich nämlich mehrheitlich als offen.
2: Die Waldbrände in Griechenland breiten sich weiter aus. Westlich von Athen kämpfen hunderte Feuerwehrleute gegen die Flammen. Das Feuer sei noch rund 50 Kilometer von der Hauptstadt entfernt, teilte der staatliche Rundfunk ERT mit. Mehrere Ortschaften wurden vorsorglich evakuiert. Unterstützung erhalten die Einsatzkräfte aus der Luft sowie von Feuerwehrleuten aus Rumänien und Frankreich. Für einmal verlief der 1. August praktisch ohne Knallerei. Die Einsatzkräfte aus mehreren Kantonen melden einen ruhigen Nationalfeiertag mit vergleichsweise wenig bis fast keinen Einsätzen. Die Bevölkerung habe sich soweit gut ans Feuer- und Feuerwerksverbot gehalten, bilanzierte beispielsweise auf Anfrage von Keystone Estia Schutz und Rettung Zürich. Einzig beim Feuerwerk in Sapré im Kanton Watt kam es zu einem Vorfall. Ein Feuerwerksschiff geriet in Brand. Das Feuerwerk musste abgebrochen werden.
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2: Guten Abend. Diese Themen haben heute Schlagzeilen gemacht.
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3: Der Schweizerische Baumeisterverband fordert eine Entschädigung für hitzebedingte Arbeitsausfälle. Wie die Sonntagszeitung berichtet, sollen Baufirmen bei großer Hitze künftig gleich behandelt werden wie bei Kälte oder Unwettern. Konkret, die Entschädigung soll aus der Arbeitslosenversicherung bezahlt werden. Die Baumeister rechnen mit Kosten von rund 15 Millionen Franken pro Jahr. Und das sei auch darum verkraftbar, weil die Ausgaben für Schlechtwetterentschädigungen wegen rückläufiger Frost- und Eistage deutlich senken, hieß es weiter.
2: Bei der Versicherung Zürich-Schweiz sollen Mitarbeitende über Jahre interne Regeln missachtet haben. Das berichtet die NZZ am Sonntag. Demnach seien Verstöße auch nach Interventionen der Finanzmarktaufsicht FINMA nicht konsequent behoben worden. Teilweise seien auch interne Kontrollstellen getäuscht worden. Die Motive seien unklar. Die Probleme würden aber nicht den gesamten Konzern betreffen, heißt es von der Geschäftsleitung.
3: Der Verein Minergie prüft strengere Vorgaben gegenüber hitzten Minergiehäusern. Hintergrund sind laut der Sonntagszeitung zunehmende Klagen von Bewohnerinnen und Bewohnern über zu hohe Temperaturen im Sommer. Wegen des Klimawandels wurden die Anforderungen an den Hitzeschutz bereits angepasst. Nun könnten sie erneut verschärft werden. Laut Minergie wären diese Vorgaben wohl nur noch mit Kühlsystemen zu erfüllen.
2: Die Waldbrände in Griechenland breiten sich weiter aus. Westlich von Athen kämpfen hunderte Feuerwehrleute gegen die Flammen. Das Feuer sei noch rund 50 Kilometer von der Hauptstadt entfernt, teilte der staatliche Rundfunk ERT mit. Mehrere Ortschaften wurden vorsorglich evakuiert. Unterstützung erhalten die Einsatzkräfte aus der Luft sowie von Feuerwehrleuten aus Rumänien und Frankreich.
3: Die anhaltende Hitze und Trockenheit sorgen im Weinbau nicht nur für Probleme. Rebbau-Verantwortliche aus den Kantonen Luzern und Wallis sagen, dass die trockene Witterung das Risiko von Pilzkrankheiten deutlich senkt. Zudem profitieren einige spätreifende Rebsorten von den hohen Temperaturen. Sorgen bereitet die Trockenheit dagegen vor allem jungen Rebstöcken, die noch kein tiefes Wurzelsystem haben. Die Fachleute rechnen zudem damit, dass die Weinlese in diesem Jahr früher beginnen wird.
2: Für einmal verlief der 1. August praktisch ohne Knallerei. Die Einsatzkräfte aus mehreren Kantonen melden einen ruhigen Nationalfeiertag mit vergleichsweise wenig bis fast keinen Einsätzen. Die Bevölkerung habe sich soweit gut ans Feuer- und Feuerwerksverbot gehalten, bilanzierte beispielsweise auf Anfrage von Keystone SDA Schutz und Rettung Zürich. Einzig beim Feuerwerk in Sapré im Kanton Watt kam es zu einem Vorfall. Ein Feuerwerksschiff geriet in Brand. Das Feuerwerk musste abgebrochen werden.
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